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1: Das Feierauer. An 2 Minuten.
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1: 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An drei Minuten.
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6: 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Drei ruhige Songs auf Radioaktiv. 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
1: Das 12 Uhr. An 12 Minuten.
2: 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Wie ist es wieder bei uns am Sendegebiet?
3: Andere Blick auf Meteo gehört, haben wir dann die neue Woche, die also ein bisschen mit Regenwert begleitet, und vor allem mit den Temperaturen.
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1: 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All the Things She Said aus von Harrison. 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
2: Das Feier Hour, an 56 Minuten.
3: Radioaktiv Meteo. Wei erst wieder bei Eis am Sendegebiet.
4: Andere Blick auf Meteo geheit, wo man dann die neue Woche, also ein bisschen mit Regenwert begleitet, noch für alle mit den Temperaturen.
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3: Andere Blick auf Meteo gehalten, haben wir dann die neue Woche, die also ein bisschen mit Regenwert begleiten, dafür auch mit Midday-Wind Temperaturen. 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
1: Wir haben für euch ein bisschen im Archiv gekramt und alte Nummer 1 Hits rausgekramt. 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

ist ein Nummer 1 Billboard Hit aus dem Jahr 1979. 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Dieses Lied ist ein Kampflied für alle geschiedenen Frauen.

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0: Voilà, das waren so alles neue Songs des Woche am Programm von Radioaktiv.
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2: 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Was das heute dich mal sagen, hä?
3: Oh ja, das ist ja wirklich fantastisch Musik. Muss ich wirklich sagen.
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3: Auf jeden Fall for you.
2: Danke.

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